der uns hart gefangen hält, ein Labyrinth, wo man in seiner Not kein Ende findet, ein Lazarett, wo man nur siech und krank ist.